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Ich habe meine jüngste Tochter mal aus einer Amerika-Reise, da war die so ein bisschen mit sich im Zweifel, was sie machen soll, habe ich hier so ein kleines Holzbrett mitgebracht, das aus zwei Teilen bestand. Stand auf der Oberseite The Way for Success, der Weg zum Erfolg. Und da konnte man das aufklappen und da stand innen drin ein Wort, das hieß Work.

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6: Hallihallo und herzlich willkommen zur schlauesten Stunde der Woche.
7: Hallo, ich bin Niklas.
6: Und ich bin Sarah. Wir klären heute bei Cortex,
7: ob unsere Gene bestimmen, welches Eis wir gerne schlecken,
6: was Limonade mit dem Leben zu tun hat
7: und was für einen Einfluss das Arbeitsumfeld in der Forschung hat.
6: Aber bevor wir zu diesen Themen kommen, gehen wir erst auf eine Party. I went to a party for Just Char. Schön, dass ihr dabei seid bei Cortex auf M495.

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1: Mit Pavel Friedrichs. Die Hälfte der deutschen Landkreise und Städte sind von Wasserknappheit betroffen. Eine aktuelle Studie vom Bund für Umwelt und Naturschutz Deutschland zeigt, dass in vielen Regionen mehr Wasser entnommen wird, als dauerhaft verfügbar ist. Ursachen sind unter anderem die Landwirtschaft und Industrie, der Klimawandel sowie steigender Wasserbedarf. Der Bund fordert daher strengere Regeln für die Grundwasserentnahme, mehr Förderung von wassersparenden Technologien und den Schutz natürlicher Wasserspeicher. Unser Atemrhythmus ist so einzigartig wie ein Fingerabdruck. Zu diesem Ergebnis gelangten WissenschaftlerInnen am Weizmann Institute of Science in Israel. Es gelang ihnen, Menschen allein anhand ihres Atemmusters zu identifizieren. Mehr noch, die Art, wie wir atmen, gibt Aufschluss über unser Verhalten, Bedürfnisse sowie unseren körperlichen und geistigen Gesundheitszustand. Denkbar also, dass Atemanalysen bald nicht nur zur Identifikation, sondern auch zur Diagnose und Therapie psychischer Erkrankungen dienen können. Künstliche Beleuchtung, zum Beispiel durch Straßenlaternen, Häuser und Reklametafeln, verschnellert und verlängert die Wachstumsphase von Pflanzen. Forschende der Universität Wuhan in China konnten nachweisen, dass Bäume aufgrund der höheren Temperaturen und nächtlichen Beleuchtung in Städten fast um 3 Wochen schneller wachsen als ihre Verwandten auf dem Land. Doch die längere Wachstumszeit hat Folgen. Frühere Blüte und spätere Blattalterung. Dadurch sterben Stadtbäume früher, was somit auch Auswirkungen auf das lokale Ökosystem hat.
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0: Es hat fast 30 Grad und ich bin am Schmelzen.
1: Ja, Niklas, wir brauchen wirklich eine Abkühlung.
0: Auch im Juni gibt es noch die Verrückten, die bei diesen Temperaturen gerne Tee trinken. Aber lassen wir mal die Winterwehmütigen außer Acht. Kein Getränk verkörpert den Sommer besser als Limonade. Als Getränk hilft sie gegen Hitze.
1: Und als psychologische Strategie vereinfacht sie unser Leben in Krisenzeiten. Uns begegnen viele Herausforderungen im Leben und gefühlt hat man oft genug nur drei Möglichkeiten. Entweder resignieren, verdrängen oder verklären. Eine Studie von der Oregon State University in Corvallis hat gezeigt, es gibt auch eine vierte Option, das Lemonading.
0: Ja, dieser Begriff kommt vom kitschigen Satz, wenn dir das Leben Zitronen gibt, mach Limonade draus. Aber es geht nicht ums Verklären, sondern um Verspieltheit. Lemonading ist die Fähigkeit, Problemen auf spielerische Weise zu begegnen.
1: Das fanden die Forschenden heraus, indem sie 500 Erwachsene aus den USA zu ihrer Erfahrung während der Pandemie befragten. Je verspielter die Menschen, desto belastbarer waren sie. Sie zeigten sich kreativer, flexibler und optimistischer, ohne jedoch den Ernst der Lage zu unterschätzen.
0: Und selbst wenn ihr von Natur aus eher teeliebende Muffel seid, als prickelnde Persönlichkeiten, haben wir gute Nachrichten für euch. Andere Studien deuten darauf hin, dass man Verspieltheit auch lernen kann.
1: Und alle, die lieber Orangensaft mögen als Limonade, für euch ist der nächste Song Orange Juice von Orange Juice Simply Thrilled Honey.

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1: Miau, miau, miau.
2: Ihr hört Cortex mit den zwei Katzen Niklas
1: und Sarah. Miau.
2: Sommer, Sonne, Eiscremezeit. Was gibt es Besseres, als die richtig heißen Tage mit einem vollen Eisbecher in der Hand zu genießen?
1: Absolut gar nichts, aber die wahre Gretchenfrage ist doch, Niklas, magst du lieber Vanille oder Schokoeis?
2: Definitiv Schoko. Und du?
1: Ja, doch lieber Vanille, aber sei mir nicht böse. Vielleicht kann ich da gar nichts für. Unsere Vorliebe könnte nämlich vorprogrammiert sein.
3: Alter, wie hieß denn das eigentlich mit...
4: Als weltweit beliebteste Eissorte zählt Vanilleeis. Bei der elementaren Frage, ob nicht doch Schokoladeneis besser schmeckt, kommt es jedoch bekanntlich bei vielen Menschen zu Uneinigkeiten. Und jetzt haltet euch fest. Einer der Gründe für unsere Geschmackspräferenz für Eissorten liegt in unserer DNA. Richtig gehört. Ob wir Vanille- oder Schokoladeneis lieber mögen, kann anhand einiger genetischer Marker festgestellt werden. WissenschaftlerInnen eines amerikanischen Gentestherstellers haben herausgefunden, dass diese entscheidenden Marker in der Nähe unserer Geruchsrezeptoren liegen. Während des Essens kombiniert unser Gehirn nämlich Informationen aus Geruchs- und Geschmacksknospen. Genetische Variation der Geruchsrezeptoren kann also dazu führen, dass wir Geschmäcker ganz anders wahrnehmen. Genetisch bedingt können manche Menschen zum Beispiel bestimmte Bitterstoffe nicht schmecken, dafür aber andere Stoffe umso stärker. Bestes Beispiel: Koriander. Man liebt es oder hasst es. Aber was hat das jetzt mit Eis zu tun? Zwar spielen Alter, Geschlecht sowie ethnische und kulturelle Herkunft vermutlich die größte Rolle, wenn es um unsere Essens- oder auch Eispräferenz geht. Unsere individuellen Gene aber entscheiden darüber, was uns gut schmeckt. Sie sind quasi die Kirsche auf der Torte. Oder auf der Eiskugel.
3: Uiuiui, wieder was gelernt. Wahnsinn!

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1: Arrested Development mit Since the Last Time. Ihr hört Cortex hier auf M94.5.
2: Und Cortex neigt sich leider wieder dem Ende zu. Das bedeutet, es ist an der Zeit, Danke zu sagen an die liebe Redaktion, die die Sendung vorbereitet hat.
1: Ja, wir haben heute Fakten über Limonade und Eiscreme vernascht, dank
2: Clara Krimpotic,
1: Valeria Butaschanian
2: und Zoe Schillinger.
1: Ja, hier im Studio wurden wir tatkräftig von Pavel Friedrichs unterstützt. Danke dir.
2: Und unseren Online-Content verantwortet Valeria Butaschanian.
1: Danke auch an meinen wundervollen Co-Moderator Niklas Richter, der das heute zum ersten Mal gemacht hat. Du hast dich wirklich top geschlagen.
2: Danke, Sarah. Und auch danke an meine Co-Moderation Sarah Saberi, die heute auch die Sendeleitung hatte. Falls ihr die Sendung verpasst habt oder nachhören wollt, dann könnt ihr in unserer Mediathek unter m945.de vorbeischauen.
1: Sonst hören wir uns wieder nächste Woche, wenn es wieder heißt Wissen auf X.

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Guten Abend und herzlich willkommen bei Art Vibrations, dem Kulturmagazin des Interessensverbands Deutsches Schauspiel auf M94.5. Wir geben der Kunst eine Stimme und sind frisch zurück aus der Sommerpause. Am Mikrofon hört ihr heute Bogdan Toll. Schön, dass ihr eingeschaltet habt und den Schwingungen der Kunst frönt. Zu Gast bei uns im Studio ist heute Schauspieler Govinda Gabriel, sowie Schauspieler, Sprecher, Coach und Leiter vom Kindertheater Schaubühne Augsburg Christian Bayer. Doch vorher hören wir noch ein bisschen Musik. Es lebe die Kunst!

0: Das war Wow von Grace Ives. Herzlich willkommen zurück bei Art Vibrations auf M94.5 mit Bogdan Tolja Mikrofon. Schauspiel hat in der Kunst eine lange Geschichte, von Theater über Film und Fernsehen bis hin zu Synchron. Viele von uns haben bestimmt schon mal einmal im Leben den Wunsch gehabt, Schauspielerin oder Schauspieler zu werden. Doch was gehört alles zu diesem Beruf? Hierzu haben wir heute zu Gast den Theater- und Filmschauspieler Govinda Gabriel, der uns mehr über den Beruf des Schauspielers erzählen wird. Hallo Govinda, herzlich willkommen bei Art Vibrations. Schön, dass du da bist.
1: Guten Abend. Vielen Dank für die Einladung.
0: Sehr, sehr gern, du. Govinda, du bist nun schon seit einigen Jahren als Schauspieler aktiv. Was hat dich dazu bewegt, Schauspieler zu werden?
1: Also ich habe als Kind schon angefangen zu spielen. Ich war im Kindertheater und ich glaube, bei mir, das liegt so ein bisschen in der Familie. Mein Vater hat auch, der kommt aus Indien und er hat in Indien auch, war auch im Theater und hat da gespielt. Ah, okay. Und irgendwie hat mir das als Kind schon Spaß gemacht und dann bin ich so in meine erste Agentur gerutscht und habe irgendwie Castings schon als Kind gemacht und so für so, so die bekannten Kinderfilme, aber ich wurde leider nie besetzt als Kind. Und aber, ja, dann kam irgendwie eins nach dem anderen und ja, so fing das an, ja.
0: Ja, aber cool, liegt im Blut. Der Vater war schon Schauspieler, jetzt bist du's.
1: Ja, quasi, genau. Ja.
0: Und kannst du uns ein bisschen von deinen Anfängen erzählen? Es ist ja nicht gerade leicht, in der Branche Fuß zu fassen.
1: Ja, also wie gesagt, als Kind, ich habe als 8-Jähriger, glaube ich, im Kindertheater begonnen, einfach weil ich irgendwie, das Angebot gab es halt von meiner Grundschule und irgendwie dachte ich, das mache ich jetzt einfach. Und dann war in meiner Theatergruppe ein Mädel und ihre Mutter war, also ist Agentin und dann bin ich quasi als Kind zu ihr in die Agentur gekommen und das war basic so der Anfang, wo ich irgendwie dann damit auch quasi vor der Kamera als Kind so ein bisschen konfrontiert wurde damit, wie das dann so läuft und sowas. Und diese Agentin hat mir dann auch meinen ersten, meinen größten Job auch dann besorgt, aber halt viele Jahre später.
0: Ja, besser später als nie.
1: Ja, genau. Ja.
0: Aber spannend, also du bist wirklich in die passende Umgebung eigentlich reingerutscht.
1: Ja, genau, ich glaube auch. Ja.
0: Und viele machen ja auch eine Schauspielausbildung, wenn sie sich dazu entschließen, professionell diesen Beruf nachzugehen. Du hast das ja auch gemacht.
1: Genau.
0: Wo hast du deine Ausbildung gemacht?
1: In München an der ISSA. Das ist eine private Schule und da bin ich auch wirklich ziemlich random reingerutscht, weil das war die einzige Schauspielschule, die ich kannte.
0: Okay.
1: Das klingt jetzt zwar komisch, aber bei mir in der Familie, da war das irgendwie nicht, ich wusste einfach nicht, dass es so staatliche Schauspielschulen gibt. Also das war einfach kein Thema. Also, obwohl mein Vater vielleicht in Indien gespielt hat, hat er natürlich keine Ahnung gehabt von der deutschen Theaterlandschaft oder so. Und dann war das die erste Adresse und dann wusste ich, dass ich das machen will und dann habe ich da einfach angefangen. Und im Nachhinein, ich habe viele Kollegen und auch Freunde, die an staatlichen Schulen waren. Und ich muss sagen, im Nachhinein bin ich, glaube ich, froh, dass ich an einer privaten Schule war, weil man hat schon auch sehr viel mehr Freiraum an einer privaten Schule.
0: Meinst du, es ist individueller dort
1: quasi? Ich würde sagen, ja, es ist individueller und man hat nicht nonstop Unterricht irgendwie von morgens bis abends, was auch ein Vorteil sein kann, weil ich glaube, vielleicht hätte mir das auch, also so eine krasse Ausbildung hätte mir vielleicht auch die Lust an den Beruf genommen, weißt du?
0: Ja, verstehe, was du meinst. Und kannst du uns ein bisschen noch zur Schauspielung konkret erzählen? Was gibt es denn da so für Fächer eigentlich?
1: Man hat eigentlich viel körperliche Sachen, also Tanzen zum Beispiel, man lernt Standardtänze, wie man eine Choreografie irgendwie folgen kann und lernt und inszeniert. Dann Sprechen natürlich, also wie man gescheit Hochdeutsch spricht, gell?
0: Ja.
1: Weil, also, wenn man, das war mir zum Beispiel früher überhaupt gar nicht bewusst und ich musste zum Beispiel nach der Ausbildung erst so meinen eigenen Slang wieder lernen, ja, weil das wird dann so austrainiert, wie man halt quasi original irgendwie spricht, ja. Weil man halt so cleanes Deutsch lernt und alle möglichen, die ganzen Worte, wie man die richtig in den Mund nimmt und die Laute und so, sowas lernt man zum Beispiel und wie man richtig atmet und sowas und das braucht man schon, wenn man jetzt irgendwie auf der Bühne steht, dann ist das schon hilfreich, ja.
0: Ja, und auch wahnsinnig wichtig, vor allen Dingen merkst du jetzt Dinge mehr, die du früher gar nicht so wahrgenommen hast.
1: Dann. Komplett. Also ich würde sagen, so das, was ich am meisten hängen geblieben ist an der Ausbildung, ist wirklich so eine Awareness auch für einen selber auch, weißt du, und für den eigenen Körper. Das hatte ich davor noch nicht in diesem Ausmaß auf jeden Fall, ja.
0: Das glaube ich dir aufs Wort. Also klingt sehr, sehr gut. Und was muss man denn vorbereiten, wenn man sich dazu entschließt, eine Schauspielschule zu besuchen? Wie war das denn bei dir damals?
1: Also bei mir war das ein bisschen random. Ich bin, wie gesagt, ich kannte diese eine Schule nur und dann war ich so, ja, wie läuft es jetzt? Dann bin ich da einfach hingegangen. Also ich habe da angerufen und dann hat der Schulleiter einfach gesagt, ja, wenn du willst, komm vorbei. Da bin ich aber vorbeigegangen. Dann hat er mir einen Text gegeben. Sie hat so, hier hast du einen Text, so 20 Minuten Zeit und dann spielen wir die Szene mal. Und dann haben wir da ein bisschen gearbeitet und so und ich habe ihm so ein bisschen was angeboten. Und so war das bei mir. Aber ich weiß genau, wie das läuft. Wenn man jetzt zum Beispiel an der Stalin-Schule will, dann muss man halt mindestens mal 2 Monologe einstudieren, einen modernen, einen klassischen und auch einen Song im Idealfall. Und ja, und die wollen oft, dass man auch was spielt, was nah an einem selber dran ist. Also so die Hürde, an eine staatliche Schule zu kommen, ist natürlich deutlich größer als an eine private Schule. Das muss man einfach so sagen. Ja,
0: ja, und da gibt es ja auch mehrere Runden, die man auch bestehen muss.
1: Das ist richtig.
0: Genau. Ja. Und zu was würdest du sagen, also vorher haben wir das ja ein bisschen schon rausgehört, aber zu was würdest du sagen, tendierst du mehr zu Theater oder eher zu Film?
1: Also ich fühle mich schon wohler vor der Kamera, muss ich sagen, als auf der Bühne. Also ich spiele total gerne Theater. So. Mhm. Also das macht mir wahnsinnig Spaß. Aber ich muss sagen, dass vor der Kamera ist es für mich ein bisschen, ja, einfach more satisfying, so, weil ich mag es gerne, an einem Produkt zu arbeiten mit ganz vielen Leuten und dann ist dieses Produkt verfügbar und man kann sich das irgendwie angucken. Mhm. Weißt du, das finde ich irgendwie ganz cool und auch, dass das eine sehr breiten Masse zur Verfügung gestellt werden kann. Ne? Beim Theater hast du natürlich Leute, die abends kommen, aber du erreichst niemals so viele Leute wie natürlich mit einer Serie oder mit einem Film, so wenn er ausgestrahlt wird oder erfolgreich ist. Und man muss diesen Moment oder für den Moment zu performen, muss man einfach, glaube ich, sehr romantisieren, wenn man wirklich glücklich werden will am Theater. Und bei mir macht das schon Spaß, aber ich könnte es nicht die ganze Zeit machen. So, nee, weißt du?
0: Nee. Ja klar, jedem das sei alles individuell, ja. Und man hört schon unglaublich heraus, wie sehr es dir Spaß macht. Und da bin ich auch sehr gespannt, darüber mehr zu erfahren, über deinen Werdegang. Und das werden wir auch gleich nach einer kurzen Musikpause.

0: Das war Anything for You von iDress. Herzlich willkommen zurück bei Art Vibrations auf M94.5 mit Bogdan Tolja Mikrofon. Zu Gast bei uns im Studio ist heute der Schauspieler Govinda Gabriel. Lieber Govinda, wir haben jetzt schon einiges über deine Anfänge als Schauspieler erfahren. Nun interessiert uns natürlich auch die Arbeit dahinter. Erzähle uns doch mal, wie bereitest du dich auf eine Rolle vor?
1: Also das hängt ganz vom Format ab, ob das jetzt eine Theaterrolle ist oder für eine Serie zum Beispiel. Da ist meine Herangehensweise ein bisschen unterschiedlich, aber ich versuche es mal sehr individuell an der Rolle irgendwie, also zu gucken, okay, was kann ich der Rolle geben? So, also ich bin schon eher ein Schauspieler, der versucht irgendwie von innen heraus zu spielen, also so irgendwie zu gucken, okay, was resoniert mit mir und der Rolle so, okay, wo muss ich dann quasi nicht mehr spielen, ja? Also ich versuche das irgendwie, das ist mehr so mein Approach. Aber beim Theater finde ich es zum Beispiel auch sehr spaßig, da kann man ein bisschen körperlicher werden, da kann man sich mehr in den Körper auch geben, also man kann irgendwie einen Gang ein bisschen irgendwie sich erarbeiten oder eine Art und Weise, wie die Person ihre Hände benutzt zum Beispiel oder sowas, ja, also so eine Körperlichkeit, das ist manchmal vor der Kamera nicht unbedingt notwendig, ja, und das ist das Schöne beim Theater manchmal, da kann man sich ein bisschen mehr trauen und ein bisschen mehr wagen, weil vor der Kamera muss man schon sehr fein arbeiten.
0: Ja, also ich habe auch das Gefühl, auf der Bühne hat man hat viel mehr Bewegungsfreiheit, als man hat, wenn man jetzt vor einer Kamera steht.
1: Ja, absolut, ja, komplett.
0: Genau. Und worin siehst du Herausforderungen, wenn man als Schauspieler arbeitet?
1: Was ich persönlich sehr schwierig fand, jetzt langsam geht es ein bisschen einfacher, aber was ich sehr schwierig fand am Anfang war, so rauszufinden, wenn man jetzt ein Drehbuch bekommt zum Beispiel, wenn man irgendwo besetzt wurde und nicht so ganz weiß, wenn das Format zum Beispiel noch nicht existiert, ja, was ist das für ein Format, was ist das für ein Drehbuch, wie gehe ich da ran, also weil ich habe zum Beispiel mich einmal für eine Rolle so auch sehr körperlich vorbereitet und dann gemerkt, okay, das ist alles, was ich hier mache, ist eigentlich total gigantisch, weil man sowieso nichts davon sieht in der Kamera. Und also so wirklich, ne, ich habe so eine Tierstudie gemacht und wirklich, das war full on, so richtig geil eine Rolle gebaut, aber es hat mir nichts gebracht für die Performance am Ende, weil man es einfach nicht gesehen hat. Und das ist das Ding manchmal, also so rauszufinden, okay, was brauche ich wirklich und was brauche ich nicht, für welches Format, das finde ich persönlich gar nicht so einfach, weil man natürlich, du bekommst irgendwie ein Angebot oder du wirst irgendwo besetzt, dann hast du 100 Ideen, ja, aber wirklich die Sachen rauszufinden, die es wirklich braucht und die es nicht braucht, das ist das Schwierige, finde
0: ich. Ja, also 100% Ideen, aber am Ende sind vielleicht 10% davon dann nur sichtbar.
1: Ja, genau, oder überhaupt gut. Ja.
0: Und also du hast ja schon einiges davon erzählt, weil dann würde ich zu meiner nächsten Frage übergehen wollen, weil jetzt hätte ich dich doch gefragt, was für Unterschiede du siehst bei der Arbeit vor Bühne und Kamera, aber da haben wir, glaube ich, schon genug darüber jetzt erfahren. Mhm. Und da würde ich jetzt dann aufs Nächste gehen, weil ich finde, deine Mühen können sich wirklich sehen lassen.
1: Danke.
0: Du hast auch, seit du die Schauspielschule abgeschlossen hast, in vielen Projekten im Theater und bei Film und Fernsehen mitgewirkt. Unter anderem auch in der Amazon Prime-Serie Max Ten Hall. Kannst du uns mehr über die Arbeit an der Serie da erzählen?
1: Ja, also Max Ten Hall ist natürlich, das ist jetzt mein größter Erfolg gewesen. 3 Staffeln davon habe ich gedreht als Nebenrolle und ja, aber so als beständige Nebenrolle, dass man schon so Teil des Kerns der Serie irgendwie ist. Und das war zum Beispiel, was ich vorhin meinte, ich habe mir einfach in die falsche Richtung ein bisschen gearbeitet in der Vorbereitung, ja, so. Und ich habe das dann erst gemerkt, weil ich natürlich die Erfahrung auch nicht hatte, so viel zu drehen auf einmal. Und dann sehr viele Gruppenszenen, wo sehr viel improvisiert wird und ja, also ich habe sehr viel gelernt durch die Arbeit dann und am Ende war es vielleicht auch ganz gut, dass ich quasi jetzt nicht die Hauptrolle gespielt habe, weil ich musste wirklich viel erstmal lernen, wo ich dachte, ja, das weiß ich schon irgendwie und ich habe da so meine eigenen Ideen und so und dann habe ich aber erst gemerkt, boah, okay, das läuft in Wahrheit dann doch ganz schön anders.
0: Ja.
1: Und das meinte ich halt irgendwie so, dieses Rausfinden, okay, was brauche ich eigentlich, was brauche ich nicht, ist echt nicht zu unterschätzen, so, ja, genau. Ja,
0: spannend, was zum Handwerk einfach dazugehört. Es ist nicht einfach nur ein Text drunter rattern, sondern da ist wirklich viel Leben dahinter.
1: Ja, manchmal ist es aber auch ein Text drunter.
0: Okay.
1: Weil manche können das sehr gut, weißt du? So, ich kenne Leute, die lernen wirklich kurz vor knapp ihren Text und dann kommt der aber so natürlich rüber, weil die den nicht so zerdacht haben. Das ist auch eine Möglichkeit, weißt du? So.
0: Also manche sind wirklich, da haben wirklich eine naturelle Begabung für sowas.
1: Absolut, ja.
0: Genau. Und bei dir geht es ja auch noch weiter. Du hast ja auch mal synchron gemacht und da will ich dich gerne fragen, wie du zu synchron gekommen bist und was du da gemacht hast.
1: Das ist lustig, weil ich habe nie wirklich synchron gemacht.
0: Okay.
1: Ich habe mich einmal selber synchronisiert.
0: Ja, das habe ich gelesen.
1: Genau. Also ich habe halt, das war mein erster bezahlter Job nach Covid, war so eine Webserie, die ich gedreht habe, so Low-Budget-Nummer und die war auf Englisch. Aber dann durfte ich mich halt selber synchronisieren auf Deutsch für die deutsche Fassung. Und dann war ich da in Köln in so einem Synchronstudio für 3 Tage oder so und habe mich dann einfach die ganze Zeit selber sehen müssen. Und dann ist es schon sehr, sehr random, wenn man so die eigene Rolle zweimal spielt sozusagen, weißt du? Also so einmal auf Englisch und dann musst du aber auch nochmal auf der anderen Sprache irgendwie versuchen, die Rolle zu finden wieder.
0: Klar.
1: Und aber mir hat das sehr Spaß gemacht, aber ich bin jetzt kein Synchronsprecher oder Sprecher. Also.
0: Aber es ist auch schon interessant genug, wenn man sich selbst nochmal einsprechen muss.
1: Ist, aber weißt du, das Ding ist, das macht man eigentlich bei einer Serie fast immer, weil es gibt halt immer die Nachsynchro, so in der Post-Production. Und dann, wenn der Ton zum Beispiel mal schlecht ist oder der Text doch nochmal geändert wurde im Nachhinein, dann kommst du halt ins Studio und musst wieder quasi nachsynchronisieren. Ja, das ist eigentlich gar nicht so anders.
0: Ja. Und was mich auch interessieren würde, und zwar, was ja auch dieses Jahr ein Riesenthema war, war ja auch KI im Bereich Synchron. Wie denkst du denn über die aktuelle Situation diesbezüglich?
1: Es macht mir ein bisschen Angst, muss ich sagen. Ich bin jetzt kein Fan davon. Also
0: ich auch nicht.
1: Ich muss sagen, also ich sehe schon, dass es auf jeden Fall Nutzen gibt, ne, in der Forschung zum Beispiel oder so, wo ich sage, also ich kenne auch einige Leute, die viel mit KI arbeiten. Es gibt schon die Bereiche, wo es eine absolute Bereicherung ist. Aber ich finde, im kreativen Feld, wo es ja eigentlich immer nur darum geht, Menschlichkeit irgendwie zu übertragen oder zu zeigen, das funktioniert für mich einfach überhaupt gar nicht. Also ich finde, das ist da völlig fehl am Platz und ich finde, also ich hoffe, dass das in Deutschland nicht so weit kommt, dass die Synchronkultur hier stirbt, so wie.
0: Das hoffe ich auch. Also ich bin auch mit der Synchronkultur groß geworden und auch jetzt hier die Moderation, das ist ja auch gewissermaßen sprechen, ja.
1: Ich könnte ja jetzt auch hier mit einem Bot sprechen.
0: Also du könntest hier mit einem Bot sprechen, aber ich bin echt.
1: Ja, zum Glück,
0: Zum Glück.
1: Ja.
0: Super. Mehr über Govindas Gabriels vielschichtige Karriere und auch vielleicht auch mal über das eine oder andere aktuelle Projekt erfahren wir nach einer kurzen Musikpause. Bis gleich.

0: Das war Showface Fast von The Dead Trees. 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Zu Gast bei uns im Studio ist heute Abend der Schauspieler Govinda Gabriel. Lieber Govinda, wir haben viel von deinem Werdegang erfahren. Nun interessieren uns natürlich auch aktuelle Projekte bei dir, was bei dir so ansteht. Wann können wir uns über die neue Staffel von Maxton Hall freuen, bei der du auch wieder dabei warst?
1: Die dritte Staffel von Maxton Hall hat schon ein Release-Date und die wird am 9. Dezember anlaufen auf Prime Video. Und da freue ich mich sehr drüber. Also bei der dritten Staffel, die hat mir am meisten Spaß gemacht zu drehen. Ah,
0: okay, interessant.
1: Und ja, ich habe schon ein bisschen was gesehen, so in der Nachsynchro. Und ich freue mich total. Ja, mehr sage ich jetzt mal nicht dazu, aber 9. Dezember geht's los und das wird eine super Staffel, ja.
0: Top. Und schade, jetzt hast du das nächste vorweggenommen. Ich wollte jetzt schon fragen, ob du uns ein bisschen was darüber verraten darfst, das aber wahrscheinlich nicht, oder?
1: Also das Einzige, das habe ich gerade schon erwähnt, das hat mir sehr viel Spaß gemacht, diese Staffel zu drehen. Und mehr sage ich jetzt erstmal nicht.
0: Also ich bin gespannt, dann werde ich es mir auf Prime auch die nächsten Tage anschauen.
1: Ja, warte noch.
0: Ich meine die letzten paar Folgen, um in die Stimmung zu kommen für die dritte Staffel. Gut, meine ich.
1: Dauert ja noch ein bisschen.
0: Aber du hast mich jetzt gerade so gehypt, ich muss das jetzt einfach machen.
1: By the way, nochmal wegen diesem, was du mich vorhin gefragt hast, wegen KI in der Synchro. KI wird ja auch nicht nur in der Synchro so benutzt, sondern was man ja auch viel macht mittlerweile, was so gängig geworden ist, ist, dass Darstellungen quasi mit KI im Nachhinein angepasst werden für die einzelnen Synchronfassungen. Also, dass die Lippenbewegungen sozusagen noch synchroner sind auf die synchronisierte Sprachfassung, weißt du, wie ich meine?
0: Oh je.
1: Also das ist echt krass.
0: Das ist heftig. Also da geht schon etwas vom Natürlichen wieder weg. Das ist schade.
1: Also ich glaube, wenn man ganz genau hinguckt, dann kann man das wahrscheinlich schon sehen, ja.
0: Ja. Also klar, es vereinfacht zwar Arbeit für Tontechniker und so weiter und fürs Nachspielen, aber dann geht wiederum auch der natürliche Fluss weg. Also es ist schon schade ein wenig, aber ja schwieriges Thema. Und was für Produktionen können wir denn aktuell von dir noch sehen? Hast du noch andere Prime-Projekte, Mediathek, etwas?
1: Man kann sich, wenn man möchte, kann man sich Encounters angucken, also mein ersten Job quasi. Der Sache läuft auch auf Prime tatsächlich.
0: Ach cool.
1: Genau. Und jetzt im Oktober kann man wieder mich im Heimathafen in Neukölln sehen, da bei den Klimamonologen. Das ist ein dokumentarisches Theaterstück. Das läuft jetzt auch schon seit einer Weile von Michael Ruf. Und das ist ein ganz besonderer Job. Also nochmal kurz auf diese Theater-Film-Sache zurückzukommen. Dokumentarisches Theater finde ich persönlich, es gibt mir besonders viel, wenn ich das spiele, weil es sind halt echte Geschichten, die man da erzählt. Und der Ansatz ist ein ganz anderer, weil du kreierst nicht eine Rolle oder sowas, sondern du leihst eigentlich nur deine Stimme in der Geschichte von einem echten Menschen. Weißt du, wie ich meine? Ja, also da geht man nochmal anders ran irgendwie. Und dokumentarisches Theater im Heimathafen Neukölln geht jetzt wieder los. Ja, genau.
0: An die Berliner da draußen, ihr habt's gehört.
1: An alle Berliner.
0: Und bestimmt interessiert jetzt auch unsere Hörerinnen und Hörer, wenn der ein oder andere auch in der Kunstszene aktiv ist, wie kann man dich als Schauspieler buchen? Bist du bei einer Agentur?
1: Ja, also momentan bin ich bei Actors Garden. Da kann man sich quasi einfach melden, da kann man eine E-Mail hinschreiben. Man kann sich auch bei mir direkt melden, also über Filmmakers zum Beispiel oder Spotlight. Das sind so Datenbanken oder wie sagt man, das ist so ein bisschen wie so, ist nicht wie Social Media, aber da haben halt Schauspieler so ihre, da findest du Showreels und Headshots und Vitas und sowas von eigentlich fast allen deutschen Schauspielern so oder auch in Europa. Mhm. Das heißt, wenn man dann meinen Namen googelt, da wird wahrscheinlich dann der Link zu Filmmakers auch schon kommen und da müsste dann eine E-Mail-Adresse stehen. Oder zumindest die Adresse von der Agentur auf jeden Fall, ja.
0: Super, da hast du mir jetzt auch schon die nächste vorweggenommen, wo finden wir dich im Netz?
1: Ja, genau.
0: Aber vielleicht magst du uns nennen, wie können wir dich auf Social Media finden?
1: Ja, ich bin auf Instagram auch. Das ist ganz easy, govinda_gabriel. Aber ich bin nicht wirklich sehr aktiv auf Instagram. Also ich poste tatsächlich so wenig, wie es geht, weil Social Media ist echt nicht so gut für mich, muss ich sagen. Deswegen versuche ich das so wenig, so minimal zu halten, wie es geht.
0: Mhm. Ja. Alles klar. Und gibt es noch etwas, was du unseren Hörerinnen und Hörern zum Abschluss auf den Weg geben möchtest?
1: Ja, Jetzt, wo ich mal im Radio bin, würde ich gerne ein paar Leute grüßen. Hallo Mama, ja, Papa, hallo. Und der liebe Grüße geht raus an die Atzen ohne Grenzen in Berlin. Ja, ich weiß, dass ihr zuschaut. Und ja, alle Leute, die jetzt irgendwie eingeschaltet haben und zuhören, vielen Dank. Und ja, mehr habe ich eigentlich gar nicht zu sagen, ehrlich gesagt.
0: Also ich fand, das war eine sehr schöne Sendung mit dir. Mir bleibt nur noch Danke zu sagen und dir viel Erfolg und viel Spaß bei deinen aktuellen und künftigen Projekten zu wünschen.
1: Ja, vielen Dank, lieber Bogdan. Danke für die Einladung. Es hat mir auch sehr Spaß gemacht.
0: Sehr, sehr gerne. Wiederholen wir irgendwann mal wieder. Es hat mir echt Spaß gemacht. War schön, eine Menge von deinen Eindrücken mitzubekommen. Und als nächstes dürfen sich die Theaterfreunde unter euch freuen, denn unser nächster Gast ist Schauspieler, Sprecher, Coach sowie Gründer und Leiter vom Kindertheater Schaubühne Augsburg, Christian Bayer, der uns Einblicke in die Arbeit in der Augsburger Szene gewähren wird. Doch erstmal machen wir eine kurze Musikpause. Bis gleich.

0: Das war Hunted by a Freak von Mogwai. 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Das Theater hat eine lange Geschichte und leistet wertvolle Dienste an Kunst und Kultur. Hier haben Schauspieler, Regisseure, Autoren und viele mehr die Möglichkeit, ihre Kunst auf der Bühne zu zeigen. In der zweiten Hälfte unserer Sendung haben wir für die Theaterfreunde unter euch einen besonderen Gast bei uns im Studio, nämlich den Schauspieler, Sprecher, Coach sowie Gründer und Leiter vom Kindertheater Schaubühne Augsburg, Christian Bayer. Hallo Christian, herzlich willkommen bei Art Vibrations. Schön, dass du da bist.
1: Hallo Bogdan, danke dir für die Einladung.
0: Sehr gerne. Lieber Christian, gehen wir mal auf die Anfänge gleich. Was hat dich motiviert, Schauspieler zu werden?
1: Was hat mich motiviert, Schauspieler zu werden? Das war tatsächlich ein Plakat von einem Tänzer, das mich unheimlich angesprochen hat. Ich habe es ja hier auch mal mitgebracht. Ich habe es tatsächlich noch im Internet gefunden.
0: Okay. Interessantes
1: Bild. Das ist jetzt bestimmt schon also über 30 Jahre her. Mhm. Ich habe nämlich mich aufgrund dieses Bildes, das stellt einen Tänzer dar, ist einfach schwarz-weiß, ist ein ganz einfaches Bild, aber da steckt so viel Liebe, Hingabe, Emotionen, auch Schmerz, aber auch Glück drin. Das hat mich so fasziniert, dass ich mich entschlossen habe, eine Ballettausbildung zu machen.
0: Ah, okay. Spannend.
1: Ich habe nämlich mit Ballett angefangen tatsächlich, genau, 1984 habe ich eine Ballettausbildung gemacht und stand eben dann im Rahmen dieser Ballettausbildung das erste Mal auf einer großen Bühne, jetzt im jetzigen Staatstheater Augsburg und das hat mich so geflasht, also diese Hunderten von Scheinwerfern, die mich geblendet haben. Ja. Ich habe nichts gesehen, aber ich habe das Publikum gespürt. Ich hatte Gänsehaut am ganzen Körper und das war für mich so eindringlich, dass ich gewusst habe, das ist es, das brauche ich. Dieses Kribbeln, das brauche ich. Mhm. Das möchte ich weiterhaben und ich habe heute auch was mitgebracht hier, einen Bilderrahmen. Einen goldenen Bilderrahmen.
0: Schöner Rahmen.
1: Genau, mit einem roten Passepartout und in der Mitte sieht man einen Holzspälter, also ein Stück Holz. Das, ich nehme mal an, das ist deutsche Eiche. schwarz lackiert. Das war eben ein loses Stück von dieser Bühne, auf der ich stand. Also die Bretter, die die Welt bedeuten. Und das hat mich so fasziniert, dass ich mir das mitgenommen habe und wie mein Augapfel gehütet habe und heute sogar mitgebracht habe.
0: Toll. Ich finde es super, was du da einfach hast. Also schade, dass wir es hier nicht sehen können, aber ich werde es nachher in meine Insta-Story reinpacken, dann können es alle, die jetzt zuhören, nochmal direkt sehen. Mhm. Und mich würde dann jetzt natürlich dann auch interessieren, du hast deine Ballettausbildung gemacht, du bist weitergegangen. Wie waren denn deine Anfänge bei dir, als du aus der Ausbildung raus warst und dich und dann wirklich in der Szene unterwegs warst?
1: Also ich muss sagen, Tanzen ist ein richtig hartes Brot. Also viele meiner Freunde, die mussten dann auch umsatteln, einen anderen Job lernen, weil es ist einfach so ein Knochenjob. Mhm. Das kannst du einfach nicht lange machen. Das war mir dann auch relativ schnell klar. In der Zeit habe ich meine erste Frau kennengelernt, die Seiltänzerin war damals in der Zeit und die mir das Seiltanzen auch beigebracht hat. Also ich habe dann Seiltanzen gelernt und wir waren dann zusammen auf Tour. Mit unserem Seiltanztheater, also richtiges Tingeltangel. Durch ganz Deutschland sind wir getingelt, von einem Festival zum anderen Festival. Ich habe mich natürlich weitergebildet in Richtung Stimme, Kamera-Acting, Ausdruck und so weiter auch. Und als unser erstes Kind dann auf die Welt kam, haben wir begonnen, Kindertheater zu machen.
0: Ach, schön. Und du hast ja schon vorher gesagt, es ist schwierig. Einige Freunde von dir mussten auch beruflich umsatteln. Was sind denn wichtige Voraussetzungen, die man wirklich haben muss, wenn man unbedingt Tänzer bzw. Schauspieler werden will?
1: Das Allerwichtigste ist, dass du dafür brennst. Du musst dafür brennen, sonst kannst du es nicht machen, sonst kannst du es gleich vergessen. Mhm. Also das musst du wirklich, also ich hab's in mir gespürt und dann ist man auch bereit, durch diese Täler durchzugehen. Denn am Anfang ist es alles andere als einfach. Du weißt nicht, wie sollst du deine Miete zahlen im nächsten Monat. Das ist wirklich ein Auf und Ab, bis sich das dann mit der Zeit festigt. Und man lernt dann auch damit umzugehen, mit dieser unsicheren Situation. Mhm. Und das lebt natürlich von dem, was du auch bekommst. Also nicht nur das Geld, sondern auch das, was du an Vibration rüber, also zurückbekommst vom Publikum. Das trägt dich tatsächlich auch, ja.
0: Schön gesagt, und auch mit der Vibration. Ich fand das gerade so schön, einfach weil unsere Sendung heißt ja auch Art Vibrations, ja, und wenn die Vibrierungen auch von hier kommen. Also ich finde es toll, wie du das gerade reingepackt hast. Und ich habe auf deiner Website gelesen, du bist ja, so, und hast du auch selber gesagt, du bist sowohl auf der Bühne als auch vor der Kamera aktiv. Und ich habe auch gelesen, deine besondere Leidenschaft gehört jedoch dem Theater. Das war ein Satz, den ich gelesen habe bei der Schaubühne. Warum gerade dem Theater?
1: Weil du einfach, das ist so unberechenbar. Jede Vorstellung ist komplett anders als die vorherige. Das liegt immer am Publikum, an der Chemie vom Publikum. Die kannst du nie vorher richtig vorhersagen. Aber du, durch das, was du tust, spürst du das Publikum. Und die reagieren jedes Mal anders. Also entweder sind die total dabei und du kriegst jeden Szenenapplaus. Oder sie sind komplett still und du denkst dir schon, oh Gott, jetzt habe ich es total verkackt. Und dafür kriegst du dann am Ende den total brausenden Applaus. Also das ist so unterschiedlich, aber du lernst das Publikum zu spüren. Du spürst es richtig. Also das, was dann auch wieder zurückkommt, ja, ohne Worte. Ja, und das ist einfach etwas, das ist, ja, wunderschön.
0: Super. Und da wir gerade auch vom Publikum und vom Spielen sprechen, wie bereitest du dich denn vor, wenn du in eine Rolle schlüpfen willst?
1: Also bei mir geht es tatsächlich viel über den Körper. Mhm. Also ich mache sehr viel Körperarbeit. Ich mache Qigong, einfach um runterzufahren, um mich ganz zu konzentrieren, meinen Körper durchlässig zu machen, weich zu machen. Und es ist tatsächlich auch immer eine Herausforderung, gerade wenn du ein Stück viele Jahre spielst. Also ich habe ein Stück, das spiele ich schon 12 Jahre.
0: Oh.
1: Den Meister Eder und sein Pumuckl.
0: Und bist du Meister Eder dann?
1: Da gebe ich tatsächlich den Meister Eder. Mhm. Und das ist nicht so einfach, also ein Stück immer wieder neu zu generieren, so zu spielen, als wäre es das erste Mal. Und das ist aber auch eine schöne Herausforderung für mich.
0: Ja, ja. Und man sagt ja auch so schön, man spielt es nie wie am Vortag, es kommt immer wieder was Neues, man kann wirklich neue Aspekte auch ausprobieren, die vorher nicht spürbar waren.
1: Genau, du kannst damit spielen, kannst mit deiner Rolle spielen, ja klar. Also sofern es dem Stück zuträglich ist, klar.
0: Ja, klar. Spannend, finde ich unglaublich cool, was du da erzählst, und ich freue mich natürlich jetzt auch mehr darauf, von dir zu hören, aber erstmal machen wir eine kurze Musikpause.

0: Das war Now I Live von The Beats. 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Zu Gast bei uns im Studio ist heute der Schauspieler, Sprecher, Coach sowie Gründer und Leiter vom Kindertheater Schaubühne Augsburg, Christian Bayer. Lieber Christian, wir haben jetzt einiges über deinen beruflichen Werdegang als Schauspieler erfahren und du bist auch Gründer und Leiter der Schaubühne Augsburg. Was hat dich dazu motiviert, dein eigenes Theater zu gründen?
1: Was mich dazu bewegt hat, ist, ich war vorher als Gastschauspieler bei einem anderen Theater und war ein bisschen unzufrieden mit der Leitung. Mhm. Mir hat das Spielen aber super Spaß gemacht. Also gerade damals in der Zeit habe ich mit einer Schauspielkollegin den kleinen Prinz gespielt.
0: Ah, okay.
1: Und wir haben in unseren Vorstellungen die Zuschauer zu Tränen gerührt. Und das hat mich so beglückt, das war so schön. Und wir waren damit eben auch mobil unterwegs und auf einer der langen Fahrten irgendwie kam man dann mal drauf, du, sollen wir nicht ein eigenes Theater gründen? Und aus dieser Idee, die da so entstanden ist, ist es dann tatsächlich irgendwann auch mal Realität geworden. Da haben wir gesagt, okay, jetzt gründen wir einfach die Schaubühne Augsburg. Und dann haben wir die Schaubühne Augsburg aus der Taufe gehoben.
0: Sehr cool. Also ich finde es toll. Du wolltest einfach was Eigenes haben und das hast du dir aufgebaut, bist konsequent dran geblieben. Und jetzt würde mich auch interessieren, der Name Schaubühne Augsburg macht mich neugierig. Warum habt ihr euch gerade diesen Namen ausgesucht?
1: Wir haben da viele Namen irgendwie im Kopf gehabt, irgendwie Schaubude oder irgendwie andere Dinge noch, aber irgendwie Schaubühne, das fand ich irgendwie am passendsten. Ja? Also, mhm. Weil wir mit der Bühne, ich bin mit dem mobilen Theater groß geworden, mhm. Und wir haben zwar eine feste Spielstätte in Augsburg, aber ich bin nach wie vor mit zwischen 120 und 150 Vorstellungen im Jahr mobil unterwegs.
0: Ja.
1: Und da passt der Name für mich ganz gut, als mobiles Theater, Schaubühne. Also mhm. Wir kommen wohin, bauen alles auf und die Leute kriegen dann praktisch wie in einem Theater eine Bühne präsentiert, die sie dann anschauen können.
0: Mhm. Und die Schaubühne Augsburg gibt es ja, wenn ich korrekt gelesen habe, seit 2014?
1: Seit 2014, genau.
0: Und arbeitet als unabhängiges Kindertheater. Was hat die Schaubühne den Kindern zu bieten?
1: In unseren Stücken, also bisher war es so, dass ich immer Buchvorlagen ausgesucht habe, denn es ist immer eine Frage zwischen Kommerz und Kunst. Es nützt dir nichts, wenn du ein Stück inszenierst, das unbekannt ist, das keiner sehen will. Deswegen habe ich mich entschieden, Bücher zu nehmen, Vorlagen zu nehmen, die bekannt sind und dann mein eigenes draus zu machen. Also ein großes Anliegen ist mir, den Kindern Mut zu machen.
0: Mhm.
1: Mut ins Leben hinauszugehen, Mut, sich selber zu vertrauen auf die eigenen Fähigkeiten. In der Hinsicht bin ich bemüht, den Kindern immer etwas Positives mitzugeben. Das ist mir das Allerwichtigste.
0: Ein schönes Konzept, finde ich. Also gerade das braucht man einfach auch als Kind. Die schöne Zeit, die man einfach nutzt und wirklich bestärkt wird, geh einfach deinen Weg, mach.
1: Ganz genau.
0: Mhm. Genau, und ein bisschen hast du mir davor schon vorweggenommen, weil ich wollte dich eigentlich dann jetzt schon fragen, weil ich das eben fast gelesen habe mit der mobilen Schaubühne, aber das hast du mir jetzt bereits erklärt. Und ich habe auch gelesen, dass alle Produktionen von euch, von der Schaubühne, auch im Kulturhaus Abraxas aufgeführt werden.
1: Mhm, richtig. Ja, das Kulturhaus Abraxas, das ist eine städtische Einrichtung. Das ist ein Theater für rund 200 Zuschauern. Mhm. Das ist wie ein Amphitheater, also die Zuschauer sitzen ansteigend. Es ist ein wunderschönes Theater. Das ist ein sehr altes Gebäude, das okkupiert war früher von den Amerikanern, als sie hier waren. Da hatten die Amerikaner aber auch schon das ACT drin, das American Community Theater.
0: Mhm.
1: Und das ist dann wieder an die Stadt Augsburg zurückgegangen. Und die hat dann ein wunderschönes Kindertheaterzentrum da integriert, das wir uns jetzt teilen mit 6 verschiedenen Kindertheatern, alle aus dem Raum Augsburg.
0: Toll. Finde ich schön, dass das Gebäude weiterhin als Theater erhalten bleibt.
1: Absolut, absolut. Also es ist eine wunderschöne Bühne. Kann ich nur empfehlen. Kann ich jedem empfehlen, mal zu kommen.
0: Super. Und du bist aber auch als Sprecher tätig und leihst deine Stimme Hörspielcharakteren, fremdsprachigen Schauspielern und in Dokumentationen, habe ich gelesen. Wie bist du zur Arbeit als Sprecher gekommen?
1: Ich habe mich tatsächlich beworben bei verschiedenen Firmen. und habe dann meine Tapes eben dann auch abgegeben damals. Habe dann ein paar Sachen gemacht, bin aber dann hauptsächlich bei Lernmedien gelandet. Mhm. Also ich mache sehr viel für Kinder im Lernbereich, spreche dann eben Diktate ein und lauter solche Geschichten. Mhm. Ja, genau.
0: Also man merkt schon, Kindertheater, sehr viel für Kinder, das bleibt fest wirklich in dieser Konstellation erhalten.
1: Genau.
0: Und es geht aber auch weiter bei dir, denn du bist außerdem auch Coach und da gibst du auch Kurse zum Thema Ausdruck, Stimmvolumen und Authentizität. Mhm. Magst du uns ein bisschen was darüber erzählen?
1: Habe ich tatsächlich viele Jahre gemacht, was mir großen Spaß gemacht hat, eben mit Erwachsenen zusammenzuarbeiten. Mein Klientel war komplett unterschiedlich, also vom normalen Hausmann, normale Hausfrau bis hin zum Verkäufer, Verkäuferin. Pater, also tatsächlich von der Kirche hatte ich Leute da, mhm, und Telefonseelsorger auch,
0: wow,
1: die einfach mit ihrer Stimme mehr arbeiten wollten. Genauso wie Lehrer, das ist auch so ein Berufsfeld, die ihre Stimme ständig brauchen. Und wenn man da nicht aufpasst, dann wird man sehr schnell heiser, ja, oder kriegt dann Stimmprobleme. Und da habe ich dann eben die Leute unterstützt, Stimmübungen, Atemübungen mitgegeben, und eben auch Ausdrucksübungen.
0: Super, aber das zeigt auch einmal mehr, man braucht das nicht nur als Schauspieler, sondern eigentlich im Leben allgemein in vielen Berufen, immer, dass man einfach präsent ist, dass die Stimme da ist.
1: Absolut, ganz genau.
0: Toll. Super auch, dass du das gemacht hast. Und mehr über Christian Beyer und seine aktuellen Projekte erfahren wir gleich nach einer kurzen Musikpause. Bis gleich.

0: Das war Magnetic Personality von Frankie Cosmo. 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Zu Gast bei uns im Studio ist heute der Schauspieler, Sprecher, Coach sowie Gründer und Leiter vom Kindertheater Schaubühne Augsburg, Christian Bayer. Lieber Christian, wir haben jetzt schon vieles über deine künstlerische Laufbahn erfahren. Nun interessieren uns natürlich auch aktuelle Projekte von dir. Und zwar demnächst können wir uns auf die Premiere von Ein Koffer voller Farben freuen. Magst du uns ein bisschen erzählen, worum es in dem Stück geht?
1: Gerne. Also die Vorbereitungen, die laufen auf Hochtouren. Zu dem Stück kam es so, dass ich viel mit meinem Klientel, also das ist in dem Bereich sind das die Kindergärten, weil ich spiele viel in Kindergärten, die Leiterinnen und die Leiter der Kindergärten hatten sich gewünscht, ein Stück über Gefühle zu machen. Also das ist in dem Bereich sind das die Kindergärten, weil ich spiele viel in Kindergärten, die Leiterinnen und die Leiter der Kindergärten hatten sich gewünscht, ein Stück über Gefühle zu machen. Mhm. Gefühle, wo die Kinder einfach mehr mit ihren Gefühlen

0: Hatte dann aber so Probleme mit dem Verlag, die Rechte zu kriegen, dass ich mich entschlossen habe, selber ein Stück dazu zu schreiben.
1: Toll.
0: Und so ist es eigentlich dazu gekommen, zu dem Titel Ein Koffer voller Farben. Also ich wollte jetzt nicht die Gefühle reinpacken, aber darin geht es halt darum, dass sich zwei Protagonistinnen auf den Weg machen, die Farben wieder in die Welt zu bringen, die auf mysteriöse Weise verschwunden sind. Und dabei gehen die natürlich auch durch Gefühle hindurch, ja, machen da einige Gefühle durch und bis sie am Ende dann die Farben dann eben wieder zum Strahlen bringen.
1: Spannend. Erinnert mich ein bisschen, muss ich sagen, an Momo und mit der
0: Ja,
1: Zeit da auch
0: mit
1: als
0: den grauen Herren,
1: den
0: ja,
1: grauen
0: genau,
1: Herren,
0: genau.
1: genau.
0: Weil da wird es eben auch alles so grau. Es kommt einem alles so grau vor, selbst das Lachen klingt irgendwie leise, ja.
1: Ja.
0: Und ja, finde ich eine ganz schöne, ganz tolle Geschichte. Also ist toll geworden. Und ich fand es auch spannend, die Geschichte diesmal richtig selber zu schreiben.
1: Schön. Und wie oft spielt ihr das und wann und wo können wir es sehen?
0: Also Premiere ist am 28. November im Kulturhaus Abraxas in Augsburg. Und wir spielen das dann mehrere Jahre, bleibt es eigentlich im Repertoire, die Stücke. Also wie gesagt, das älteste Stück, das ich jetzt im Repertoire habe, das spiele ich jetzt seit 12 Jahren. Es kommt halt immer darauf an, wie gut kommt es an letztendlich, weil ich habe nur begrenzt Platz. Im Moment haben wir 6 Stücke im Repertoire. Und ja, das ist jetzt auch das 9. Stück ist das jetzt in Folge,
1: Ah, okay.
0: ein Koffer voller Farben. Und also kann man auch gerne gucken unter www.schaubühne-augsburg.de, schaubuehene-augsburg.de. Da ist auch der Spielplan drin oder auch gleich im Abraxas, Kulturhaus Abraxas, da kann man auch gucken.
1: Toll. Also ihr habt's gehört, wenn ihr es dieses Jahr nicht schafft, das bleibt euch noch eine ganze Weile erhalten, das neue Stück.
0: Absolut.
1: Und du hast ja schon erzählt, dass es noch weitere Stücke im Repertoire gibt. Welche Stücke werden denn außerdem noch aktuell gespielt?
0: Außerdem haben wir aktuell Komm, wir finden einen Schatz von Janosch, Das Neinhorn von Marc-Uwe Kling, Mama Mu schaukelt von Julia Wieslander und Irgendwie anders von Catherine Cave und, wie ich schon vorhin erwähnt habe, Meister Eder und sein Pumuckl von Alice Kaut.
1: Also ich glaube, Meister Eder würde ich sehr gerne bei dir sehen wollen.
0: Macht mir persönlich auch Riesenspaß, die Rolle vom Meister Eder zu spielen.
1: Das hört man bei dir auch heraus. Also finde ich super. Und wie können wir dich persönlich im Netz finden?
0: Schaut einfach unter www.schaubühne-augsburg.de. Da findet ihr eigentlich alles Aktuelle auch über meine Bühne, über meine Arbeit.
1: Auch über dich selbst können wir dann alles da erfahren.
0: Im Moment ist es so, dass die Schaubühne ist einfach gerade mein Baby, das meine volle Aufmerksamkeit braucht. Und von daher beantworte ich auch keine Anfragen mehr, wenn ich jetzt was kriege von Film und Fernsehen, weil ich einfach keine Zeit dafür finde. Ja, ich bin der Impresario für dieses Theater und habe mittlerweile ein Team von 4 Schauspielerinnen. Und das reicht mir im Moment, die Arbeit damit. Die Organisation, das ist unheimlich viel.
1: Verstehe ich. Aber toll, mit was für einer Hingabe du dabei bist. Also wirklich Hut ab. Und da gibt es etwas, das du zum Abschluss noch unseren Hörerinnen und Hörern auf den Weg geben möchtest?
0: Habe ich mir tatsächlich überlegt, ja, ich möchte ganz gerne abschließen mit Worten von Antoine de Saint-Exupéry. Man sieht nur mit dem Herzen gut. Das Wesentliche ist für die Augen unsichtbar.
1: Schön. Sehr schön
0: Ja, das hat
1: gesagt.
0: mich sehr, das berührt mich einfach. Das ist einfach für mich so eine
1: Mich
0: persönliche
1: gerade auch. Mich gerade auch. Mich berührst du gerade auch damit. Jetzt bleibt mir nur noch Danke zu sagen und dir, dem Ensemble, viel Glück und viel Spaß vor allen Dingen bei euren aktuellen und kommenden Projekten zu wünschen.
0: Vielen Dank. Ich möchte mich auch bei dir bedanken. Ich möchte mich aber auch bei meinem Ensemble bedanken und bei allen Menschen, die mich getragen haben, bei meiner Familie, bei meinen 2 wundervollen Töchtern und bei meiner Lebensgefährtin, die jetzt in Spanien auch live mithört. Hola, Cristina.
1: Hallo Christina, hoffe es hat dir gefallen. Dann schön, dass du heute Abend da warst, lieber Christian, und danke, dass du uns so viele Einblicke in die Arbeit der Schaubühne Augsburg gegeben hast.
0: Sehr gerne. Danke dir.
1: Sehr gerne. Auch ein herzliches Dankeschön an unsere Hörerinnen und Hörer, dass ihr heute Abend eingeschaltet habt. Diese Sendung wird nächste Woche am Sonntag, den

20. September zur gewohnten Zeit um 20 Uhr wiederholt. Wann die nächste Sendung stattfindet, erfahrt ihr auf der Facebook-Seite des IDS, also auf IDS Schauspiel, Interessensverband Deutsches Schauspiel. Es lebe die Kunst. Wir wünschen euch allen einen schönen Abend und bis zum nächsten Mal. Euer Bogdan Tolch.

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Ich habe meine jüngste Tochter mal aus einer Amerika-Reise. Da war die so ein bisschen mit sich im Zweifel, was sie machen soll. Habe ich ihr so ein kleines Holzbrett mitgebracht, das aus zwei Teilen bestand. Stand auf der Oberseite The Way for Success. Der Weg zum Erfolg. Und da konnte man das aufklappen und da stand innen drin ein Wort, das hieß Work.

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